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1: Siebenundneunzig Komma fünf Megahertz, frech und widerständig. Willkommen im neuen Jahr. Schön wieder können dürfen vom Äther sein. Lebrie, mein Name, frech und widerständig Joe. Radiosender 97,5 MHz, Radio Lora. Kurz zu der Show, für die, die neu eingeschaltet sind oder das erste Mal gehört. Bei Frech und Widerständig nehmen wir uns in jeder Episode ein anderes Genre vor. Wir haben schon von Gompa zu Techno, Psyrock, Hyperpop ein bisschen Sachen gehabt und heute passend zu der Jahreszeit oder passend zu der letzten Woche vor allem beschäftigen wir uns mit Cold Wave. Yes. Noch kurz zu den Tracks, die wir bis dahin gehört haben. Der erste Track ist vom Album «Heisse Texte» aus dem 80er von Alberto Lizzardi, bis A1 gespielt wurde. Das ist Herikaya und das A2, Plegaria. Dann haben wir vom der Artist Polyester Track gehört You Are a Woman. Das ist A1 auf dem Record. Track 3, Polydor, Ghetto Mama. Das ist auch der Name vom Album. Das ist im 1980 erschienen. Und der Track, der jetzt gerade ausläuft, ist von Mark Kurz, The Prediction.

Cold Wave. Cold Wave ist eine von den vielen Bezeichnungen von Musikrichtungen aus den 80er, also spät 70er, Anfangs 80er. Cold Wave, ja, wie es der Name schon sagt, es ist kalt, düster, melancholisch und eigentlich auch dafür bekannt oder klare Markenzeichen sind einfache Synthlines, schräge Gesänge, repetitive Bass und eine minimale Art und Weise, Musik zu konzipieren. Cold Wave, die Abstammung kommt eigentlich aus der ganzen Punk-Movement, Punk-Goth-Rock. Hat einen sehr grossen Influence davon. Vor allem das Tragen von der DIY-Kultur, die sich in Cold Wave noch mal ein bisschen weiterentwickelt hat. Vielleicht zum Pendant New Wave. New Wave, die sich eher dazu, was auch schon an Pop orientiert hat und mehr Disco-Influences als Gothic oder Rock-Influences beibehalten hat. Beides wird eigentlich so in der Ära zusammen als Post-Punk beschrieben, weil das eigentlich wirklich die Aufzeit gekommen ist, das Counterculture zum Aggressiven, Schnellen, zum wieder runterdrosseln und die DIY-Kultur noch mal mehr fördern.

in dieser Folge werden wir Code aus ganz vielen verschiedenen Regionen anschauen. Wichtig, was zum Wissen ist. Der grosse Ursprungsort war Frankreich. Es hat auch eine eigene Bezeichnung gegeben für das Cold Wave damals. Es war Le Vague Fouet. Andere Influences waren Belgier, die auch die ganze EBM, also Electronic Body Music, einen sehr starken Einfluss gehabt. Und im Osten Polen. Und wir werden uns dann eigentlich von Region nach Region führen schaffen und uns ein bisschen mit der Punk-DIY-Szene aus dem

spiele mal gerade Cabinet von Das Cabinet. Und vorne haben wir von der EP The Clock, Stop the Clock, Intro Error und dann passen die Track noch dazu Stop the Clock.

Oh. Martin Dupont. Old School. Alte Schule. Cold Wave. The Track hat Just Because geheissen. Martin Dupont, wie man es schon ein bisschen aus dem Namen rausgehört, ist eine Cold Wave Band aus dem Französischen. Und dann haben wir jetzt vorhin noch Vicious Pink, Not Your Kind of a Girl, gehört. Und der jetzige Song ist Game and Performance von Dö. Ist gerade eine spannende Reihenfolge, weil was man da raushören kann, ist, dass ein französischsprachiger Raum sich oft dafür entschieden worden ist, auf Englisch zu singen. Das ist ein stilistisches Mittel, das im Cold Wave sehr oft benutzt wird, um so eine gewisse Monotonie mit dem schönen Akzent, den französischsprachige Leute haben, wenn sie auch ins Englisch schwätzen, zu kreieren und damit auch zu spielen. Bei den Tracks vorne hat man gemerkt, das sind sehr einfache Minimal Synth Line. Game and Performance finde ich ein perfektes Beispiel dafür, wie man Cold Wave kann verstehen. Man muss es nicht so verstehen, man kann es so verstehen.

Sans haben eine sehr ähnliche Note, weil zur damaligen Zeit ist mit wenig Budget geschafft worden und man hat oft die gleichen Instrumente genutzt. Die Basslines oder für die schönen Synth-Melodien ist oft der Korg MS-20 benutzt worden. Das sind bewusste Entscheidungen auch gewesen. Es waren sehr erhältliche und zugängliche Synths zur damaligen Zeit und man hat sich sehr fest von diesen professionalisierten Klangkompositionen lösen und eigentlich die eigene Charakteristik und Persona ist damals in den 80ern auf der Straße ausgetragen worden, ist mit einer ganzen autonomen und Punkbewegung und diesen Studentenunruhen so rausbewegen.

einen weiteren Track von Martin Dupont. Der Track heisst André Rubelev. Das ist der Vocal Mix. Es zeigt auch Vielseitigkeit auf. Cold Wave muss nicht unbedingt mit Gesang hinten sein und es kann einfach ein sehr spannendes Drum-Pattern haben, was dann schon wieder mehr Richtung EDM eigentlich reingeht. Und dann merkt man, dass die Verbundenheit zwischen diesen Genres sehr fest da ist, dass der Pop zusammen eigentlich entstanden ist und man ganz viele Synapsen zwischen denen kann ziehen kann.

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Mit ein bisschen Verspätung, ja, wir haben 11, Viertel ab 11. Ich bin fängst im Studio, vorne ist ein

97,5 MHz, frech und widerständig. Heute ganz verkürzt, ohne viel Talk. Es war so ein eine Vorausschau, gewesen, mit was in den nächsten Monaten so zu rechnen ist. Heute haben wir ganz viel Shoegaze gehört. Das Ziel ist, dass wir das nächste Mal oder das übernächste Mal noch intensiver reingehen und den ganzen Kontext und natürlich auch die ganze Library machen reingehen. Ich wünsche allen, die eingeschaltet haben, noch einen ganz schönen Tag und eine gute restliche Woche.

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2: Hallo zusammen, ihr hört das Feministische Info auf Radio Lora 97,5 MHz. Am Mikrofon sind heute Jonit und
3: Toni.
2: Als kleiner Überblick für die heutige Sendung, wir haben im Fokus ein Interview mit Pussy Riot, dann ein Beitrag vom Encuentro Plurinacional Feminista aus Córdoba, Argentinien, wo einige unserer Radias gerade vor Ort sind. Caro von Infoloritas hat uns eine kurze Nachricht zugesendet mit der Einordnung zum Ausschnitt aus einem Panel vom feministischen Treffen, den wir hören werden. Und natürlich wie immer auch eine kurze Agenda zum Schluss.
3: Ja, was denkst du, sollen wir mit dem Pussy Riot Interview starten oder mit dem Beitrag zum Encuentro Plurinacional Feminista?
2: Vielleicht können wir gleich mal mit dem Encuentro Beitrag starten.
3: Dann hören wir gleich Caro und wir werden das live übersetzen. Ja, wir hoffen, die Übersetzung ist mehr oder weniger gut gelungen.
4: Buenas tardes a todas y a todos los que están escuchando el Feminfo. Yo soy Caro.
3: Guten Abend an alle, die gerade das Feminfo hören. Ich bin Caro. Einen ganz besonderen Gruß an alle Hörerinnen und Hörer vom Radio Lora. Wir befinden uns zusammen mit anderen KollegInnen beim Abschluss des plurinationalen Treffens der Frauen und geschlechtlichen Vielfalt, das seit dem Samstag in der Stadt Córdoba in Argentinien stattfindet.
4: Más de 100.000 mujeres y diversidades de género están aquí.
3: Seit dem Samstag sind hier mehr als 100.000 Frauen und Menschen verschiedenen Geschlechtsidentitäten hier versammelt, um gemeinsam zu diskutieren, sich auszutauschen, Schlussfolgerungen zu ziehen, zu debattieren, zu marschieren und zu demonstrieren.
4: Entre muchas otras consignas. Actualmente estamos en el acto de cierre de este encuentro. Se están leyendo las conclusiones de.
3: Und sie fordern unter anderem ein würdiges Leben für alle. Wir befinden uns gerade bei der Abschlussveranstaltung dieses Treffens des Encuentro Plurinacional Feminista. Und es werden die Schlussfolgerungen jedes einzelnen der 99 Workshops nun vorgelesen, die am Samstag und am Sonntag hier stattgefunden haben. Und wir werden einen Auszug aus der Verlesung der Schlussfolgerungen eines Workshops zu indigenen Völkern, der hier auf dem argentinischen Gebiet bereits seit jeher ansässigen Völker hören. Also wir hören jetzt eine Genossin zu, die einen Auszug aus den Schlussfolgerungen dieses Workshops vorlesen wird. Und ganz viele Grüße aus der Stadt Córdoba an alle Hörerinnen vom Radio Lora. Ja, dann geht es nun gleich zu diesem Ausschnitt.
5: Mis primeras palabras fueron en quechua, que es el idioma de mis ancestros. Las deliberaciones de este taller parten del reconocimiento.
2: Meine ersten Worte waren auf Quechua, der Sprache meiner Vorfahren. Die Überlegungen dieses Workshops gehen von der unbestreitbaren Anerkennung der Selbstbestimmung der Völker und vom Prinzip der Plurinationalität als strukturelle Säulen für eine echte Transformation des Staats- und Justizsystems aus. Wir verbrachten Arbeitstage in einer großen und vielfältigen Gemeinschaft und kommen zu dem Schluss, dass die afro- und indigene Identität respektiert werden muss und dass wir uns der Tatsache bewusst sind, dass unsere Vorfahren bereits vor der Kolonialisierung auf dem gesamten argentinischen Staatsgebiet lebten. Wir kommen mit absoluter Mehrheit zu dem Schluss, dass der erste Punkt die Unsichtbarkeit unserer Bevölkerung von uns allen betrifft. Wir prangern die systematischen Schwierigkeiten bei der Suche nach Identität an. Dies ist auf die historische Weigerung eines Staates zurückzuführen, der die heutige Plurinationalität und ethnische Vielfalt nicht anerkennt.
5: De lesa humanidad y genocidio, el más grande de la historia. Exigimos memoria, verdad y reparación histórica.
2: Zweitens verurteilen wir die Stellungnahme von Javier Milei vor der UNO und weisen sie entschieden zurück. Wir lehnen es ab und widersprechen dem, dass er den transatlantischen Handel mit versklavten Menschen als Verbrechen gegen die Menschlichkeit und Völkermord, das größte in der Geschichte, nicht als solches anerkannt hat. Wir fordern Erinnerung, Wahrheit und historische Wiedergutmachung für unsere schwarzen und afrostämmigen Völker. Wir fordern die Schaffung einer Abteilung oder eines Ministeriums für Entkolonialisierung. Wir fordern, dass es innerhalb des Staates einen Bereich gibt, der sich ausschließlich auf die antirassistische Plurinationalität konzentriert und darauf abzielt, rassistische, patriarchalische und koloniale Strukturen abzubauen, mit besonderem Augenmerk und dem Ziel, die Justiz und den Staat selbst zu dekolonisieren.
5: Permiten o que en ese momento custodiaban la criminalización de la protesta.
2: Wir warnen vor den starken negativen Auswirkungen, die der Stromausfall, die Schließung von Zentren für den Zugang zur Justiz und die Schließung von Gemeinschaftsräumen in den Gebieten mit sich bringen. Räume, die ermöglichen oder die zu diesem Zeitpunkt die Kriminalisierung von Protesten begünstigen. In diesem Fall geht es um die Sorge wegen der Kürzungen im Bereich der psychischen Gesundheit. Wir lehnen die Diskriminierung und Kriminalisierung von Menschen ab, die psychologische Hilfe in Anspruch nehmen und indigenen Völkern sowie afrostämmigen Bevölkerungsgruppen angehören. Wir sind der Ansicht, dass auch auf nationaler Ebene Auswahlverfahren für Ämter unter Berücksichtigung der geschlechtsspezifischen sowie ethnisch-rassistischen Perspektive stattfinden sollten.
3: Ja, das war dieser Ausschnitt aus dem Encuentro Plurinacional Feminista in Córdoba, Argentinien. Und wir hören nun ein Lied, und zwar ist das von Calle 13 Latinoamérica.

Nothing to Lose von Pussy Riot. Das habt ihr gerade als Lied gehört. Und wir hören gerade auch das Interview, das wir mit Pussy Riot führen durften.

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1: Ihr hört das feministische Info auf Radio Lora 97,5 MHz und wir kommen schon langsam zum Ende der heutigen Sendung, nämlich zur Agenda. Als erstes gerade heute um 20 Uhr, also in einer Stunde, hier auf Radio Lora auf die Hälfte des Äthers ein Gespräch zwischen verschiedenen Radias von unserer Radioredaktion. Und zwar geht es um das Thema Care. Es ist ein neues Sendungsformat, wo wir über das Thema Care-Arbeit reden. Was bedeutet Care? Welche Dimensionen beinhaltet Care? Wie prägt uns Care-Arbeit in unserem Leben? Was bedeutet Care in einer kollabierenden Welt? Und wie sieht ein Care-Streik innerhalb unserer feministischen Redaktion im Radio Lora aus? Also, wenn euch das interessiert, dann schaltet doch unbedingt um 8 Uhr wieder ein hier beim Radio Lora. Und dann geht es noch weiter mit einem Filmabend am nächsten Sonntag. Willst du das gleich?
2: Am nächsten Sonntag gibt es den Film Female Trouble aus dem Jahr 1974 zu sehen ab 20 Uhr im Post-Squad. Ja, es ist, glaube ich, so ein spezieller, experimenteller Film, aber sehr spannend. In der Hauptrolle ist die Punk-Ikone Davin. Es ist trashy, es ist skandalös und es ist vollkommen unhinged.
1: Genau. Und dann haben wir für euch noch einen anderen Filmabend, der wird erst in 2 Wochen am Montag, 26. Oktober stattfinden. Und zwar heißt er Jeder Acker, jede Fabrik, Ideen für eine notwendige Revolution. Das wird auch wieder dieser Film im Postquad zu sehen sein. Und ja, dort geht es um die Art und Weise, wie wir unser Leben produzieren. Also es geht um die Produktion von verschiedenen lebensnotwendigen Dingen. Und ja, genau.
2: Und am Samstag, dem 24. Oktober, findet die schweizweite Demonstration gegen Feminizide statt.
1: Genau. Unbedingt schon einmal in der Agenda merken. Ja, dann noch eine Veranstaltung, die auch im Rahmen der Kampagne zum Care-Streik 2027 stattfindet. Und zwar heißt diese Veranstaltung How to Arbeitskampf und sie wird in Winterthur stattfinden, diese Veranstaltung im Unia-Gebäude. Ja, informiert euch unbedingt bereits jetzt über alle laufenden Dinge, die schon zum Care-Streik 2027 geplant sind, denn es wird groß. Und zum Abschluss der heutigen Sendung hören wir nochmal ein Lied. Ja, ich habe gerade keines rausgesucht. Hast du eine Idee? Ja, nicht sonst.
2: Ja, jetzt bin ich gerade auch ein bisschen überfragt. Wir haben ja so viele Songs zur Auswahl.
1: Sonst nehmen wir doch Bügle. Das passt so schön zum Thema Care-Arbeit.
2: Amazing.
1: Jetzt muss ich es nur noch finden. Entschuldigung. Irgendwo hier sollte es sein. Hier ist es. Bügle von Nick Sternli zum Abschluss.
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1: Hallo zusammen, schön seid ihr hier. Ihr hört Infolora auf 97,5 MHz. Diese Woche gibt es keine reguläre Infosendung, sondern wir hören uns erst wieder am nächsten Mittwoch wieder mit dem lokalen Info. Dafür hört ihr nun einen libertären Podcast, und zwar den September-Rückblick vom anarchistischen Radio aus Berlin. Die Themen sind unter anderem das Ende des Tech-Kollektivs Artistici aus Italien. Dann geht es um 200 Menschen, die gegen illegale Räumung des Hugo-Haus in Berlin demonstriert haben und um einen besetzten Platz in der Raffineriestraße. Ich hoffe, ihr könnt etwas mitnehmen und wir hören uns nächste Woche wieder.
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6: Hallo zum libertären Podcast des anarchistischen Radios Berlin. Gerade erst den August-Rückblick veröffentlicht, schauen wir auch schon auf den September. Tatsächlich waren wir sehr spät mit unserer letzten Episode dran. Das lag leider an eingeschränkten Kapazitäten. Deshalb freuen wir uns, wenn du uns unterstützen und bei uns mitmachen willst. Schreib dafür einfach an aradio-berlin@riser.net oder kontaktiere uns im Fediverse über aradio-berlin auf kollektiver.social. Nichtsdestotrotz haben wir auch diesen Monat wieder eine Stunde an libertären Audioinhalten zusammengetragen. Neben News aus aller Welt haben wir ein Interview mit der AktivistInnenagentur und einen Beitrag zum Projekt Gedenkplätze-Info. Zudem wieder dabei satirische Analyse aktueller Politik und Medienrezeption der Anarchie. Bei der Recherche für die News diesen Monat bin ich über viele Leerstellen im Internet gestolpert. Etliche Seiten sind nach der Abschaltung von Autistici, Inventati und noblogs.org nicht mehr erreichbar. Digitalexpertin Anne Roth fasst in einem Interview mit dem Radio Dreieckland zusammen.
7: Na, also 20.000 Blogs, 20.000 Mailadressen, Mailinglisten, die Archive von diesen Mailinglisten, ganz viel linke Geschichte wahrscheinlich auch oder auch Kommunikationsmöglichkeiten, weil eben auch Mailadressen abgeschaltet wurden, sind damit verloren gegangen und das lässt sich, glaube ich, im Moment überhaupt noch gar nicht übersehen, was das eigentlich bedeutet. Ich glaube, es ist jetzt in diesem Moment sehr, sehr deutlich geworden, und das war ja übrigens mehr als 2 Jahrzehnte, Autistici gab es 25 Jahre lang, also in diesem Moment ist deutlich geworden, dass das, was wir für sicher hielten, überhaupt nicht sicher ist, sondern sehr leicht angegriffen werden kann. Und ich glaube, das war schon ein sicher Schock für die Leute, die das beobachtet haben, zu sehen, wie schnell sowas kaputt gehen kann durch so eine massive Drohung oder wie wenig es eigentlich Sicherheitsmechanismen gibt, die davor schützen können, dass das so angegriffen werden kann. Damit hat, glaube ich, einfach niemand gerechnet. Das ist auch das erste Mal, glaube ich, dass es so einen Angriff gegen so eine technische Infrastruktur gegeben hat. Also nicht gegen irgendeine Organisation oder Einzelpersonen, sondern in diesem Fall gegen technische Infrastruktur.
6: Am 26. September folgten über 200 Menschen dem Demoaufruf gegen jede Räumung für mehr Hugo-Häuser. Die de facto Räumung des Hugo-Hauses 2 Tage zuvor wurde mittels eines Durchsuchungsbefehls erzwungen. Ohne gültigen Räumungstitel oder Baugenehmigung trieb ein österreichischer Investor die Vertreibung voran, wobei mutmaßlich faschistische Security-Trupps durch gezielte Provokationen und den Einsatz von Pfefferspray ein Eingreifen der Bullen erzwangen. Seit Herbst 2024 diente das Gebäude als wichtiger kreativer Schutzraum für junge Menschen und ehemals Obdachlose, bevor es dem Profitstreben für einen Luxuswohnblock geopfert wurde. In ihren Reden bezeichneten ehemalige BewohnerInnen die Besetzung als notwendige Notwehraktion gegen ein kaputtes System und forderten eine radikale Vergesellschaftung von Wohnraum. Von der Startkundgebung am Ostkreuz zog die Menge unter dem Banner Take Back Berlin am Hugo-Haus vorbei zum Boxhagener Platz, wobei die rund 30 begleitenden Bullen keine dauerhaften Festnahmen vornehmen konnten. Am Abend des 28. September wurde ein Platz in der Raffineriestraße in Halle besetzt. Mehrere ausgebaute Wagen stehen dort, dazu Bar und Toiletten, übernommen von einer Demonstration für Wagenplätze am Tag zuvor. Lange lag das Gebäude brach, Jahre ohne Nutzung, zwischenzeitlich Parkplatz, jetzt Eigentum einer insolventen Firma. Die Pläne des Vorhabenträgers Norsk zur Errichtung von Wohnhäusern zerfallen in der Insolvenz. Die BesetzerInnen richteten ihre Aktion bewusst gegen Gentrifizierung und Leerstand bei gleichnamigem Wohnungsmangel. Linke Utopien in den Mainstream zu tragen, ist wohl eine der größten Herausforderungen, an denen linksradikale AktivistInnen immer wieder scheitern. Wir haben Emily Lacaire von der AktivistInnenagentur gefragt, warum wir Linken uns damit so schwer tun.
8: Wir haben mit der Zeit eigentlich ganz viele Probleme auf der Welt oder auch in Deutschland allgemein. Ja, wir haben eine Klimakrise, wir haben eine rechte Partei, die in manchen Bundesländern vielleicht die Regierung übernimmt in nächster Zeit. Es gibt ja aber linksradikale Lösungsansätze für diese ganzen Probleme. Warum sind die denn in den Medien derzeit so wenig präsent? Hast du da eine Idee, woran das liegen könnte?
9: Ja, zwei. Erstens, weil die Gegenseite ganz schön drum kämpft, dass ihre Botschaft gehört wird. Und zweitens, weil wir nicht genug darum kämpfen, dass unsere Botschaften auf der großen Medienbühne gehört werden und wir in den Talkshows sitzen. Also, bevor ich Medientrainerin wurde, habe ich selber viele Interviews gegeben. Also angefangen damit vor allem mit den Protesten gegen den G20-Gipfel. Und ganz ehrlich, wenn ich jedes Mal darauf gehört hätte, was meine Genossinnen gesagt hätten, wenn ich jedes Mal gefragt hätte und gesagt hätte, soll ich das machen, dann hätte ich wahrscheinlich kein einziges Interview jemals gegeben. Weil es immer jemand gibt, der oder die sagt, wir müssen auch nicht jedes Interview machen. Wir müssen nicht immer der Presse hinterherlaufen. Wir können ja unsere eigenen Anlässe setzen. Weißt du, es gibt immer genug Gründe, es nicht zu machen. Und es gibt tausend Dinge, vor denen wir Angst haben, dass man sich verhaspelt in einem Interview, dass man große Medien kritisiert und vielleicht auch zu Recht. Aber vielleicht ist das der größte Fehler von allen, weil du eben nicht darum kämpfst, dass linke Utopien, linke Visionen, linke Forderungen, linke Kritik an den Verhältnissen, dass die auf der großen Medienbühne gehört wird und damit die Blase verlässt.
8: Du hast gerade deine Erfahrungen in Hamburg angesprochen. Und du warst ja damit medial sehr präsent bei G20. Wie hat denn dieses Event überhaupt deinen Blick auf Öffentlichkeit und Sichtbarkeit verändert? Du hast es jetzt schon kurz anklingen lassen. Vielleicht kannst du es noch ein bisschen ausführen, wie das deine Sicht verändert hat.
9: Also ich erinnere mich an den Tag, es waren vielleicht so zwei Tage nach der Wahl, nachdem Donald Trump das erste Mal zum US-Präsidenten gewählt wurde, 2016. Und wir waren alle völlig fertig und ich kriege einen Anruf von meinen Genossinnen, die sagen, Emily, du weißt schon, was wir jetzt machen müssen. Donald Trump kommt nach Hamburg und unsere Aufgabe ist jetzt, die größte Anti-Trump-Demo auf deutschem Boden zu organisieren. Und das haben wir gemacht. Und von Anfang an war das Ziel, dass wir wussten, dass so ein G20-Gipfel, das ist nicht wirklich ein Ort, wo wichtige Dinge entschieden werden. Es ist vor allem ein PR-Termin. Es kommen Minderheitenhasserinnen, es kommen Klimaterroristinnen, es kommen Kriegstreiberinnen. Und wenn die hier nach Hamburg kommen und ihren großen PR-Show machen, dann wollen wir mit aufs Bild. Das haben wir damals in der Tagesschau gesagt. Und das war unser Ziel. Wir wussten, es gibt viel Berichterstattung darüber und wir wollten, dass es keine Berichterstattung gibt, in der Protest gegen die Krisen in der Welt, gegen die Politik der G20, wo das nicht gesagt wird. Und das ist uns gelungen. Wir haben ich glaube, was ich damals nicht wusste, ich war damals sehr neu in der Pressearbeit. Ich war nicht neu als Aktivistin, aber ich war neu in der Pressearbeit und habe so ein bisschen die Ärmel hochgerollt und gesagt, okay, meine Genossen haben gesagt, es braucht jetzt jemand, die mit Journalistin redet, also mache ich das jetzt irgendwie. Und habe versucht, Learning by Doings irgendwie zu lernen. Und was mir aber keiner gesagt hat, ist, dass normalerweise Pressearbeit unter Aktivistinnen so funktioniert, du wartest, bis Journalistinnen sich bei dir melden. Das wusste ich nicht. Und deswegen habe ich Zeitung gelesen und wenn da drin vorkam, dass irgendjemand Anonymes aus den Kreisen der G20-Kritikerinnen irgendwas gesagt haben soll, dann habe ich die Zeitung angerufen, die Redaktion angerufen, gesagt, wollt ihr auch mit jemand reden, der mit Name und Gesicht auftritt? Und dann haben die uns interviewt. Und wir sind so sehr aktiv auf Journalistinnen zugegangen. Immer wenn der Hamburger Senat eine Pressemitteilung geschrieben hat, haben wir geantwortet. Ich erinnere mich zum Beispiel an den Tag, als der Hamburger Senat hat eine E-Mail geschrieben, eine Pressemitteilung rausgegeben, in der stand, ja, also wenn ihr da vorhabt, den G20-Gipfel zu blockieren, dann ist es sehr gefährlich, weil Donald Trump hat einen Secret Service und die Polizei, die stoppt vielleicht für euch, aber der Secret Service, der fährt vielleicht, also dem sind eure Blockaden egal, das ist sehr gefährlich. Und wir haben das in den Nachrichten gelesen und haben sofort geantwortet mit einer eigenen Pressemitteilung, in der stand, wenn die Stadt Hamburg nicht für die Sicherheit der Bürgerinnen und Bürger hier garantieren kann, dann muss er den Gipfel absagen. Donald Trump's Secret Service kann hier nicht machen, was er will. Und dieses ständig Gegenhalten, jedes Mal mit einer eigenen Pressemitteilung antworten, offensiv darum sich zu kämpfen, dass man in die Presse kommt, das ist uns gelungen. Ich erinnere mich zum Beispiel auch an den Tag, als wir in den Nachrichten ein paar Wochen vorm G20-Gipfel haben wir gelesen, es gab so eine Berichterstattung über die gefährlichen Ausländer, die alle aus dem europäischen Ausland kommen, aus Italien und aus Spanien, und die die Stadt in Schutt und Asche legen wollen. Und dann haben wir gesagt, okay, das ist rassistisch. Was machen wir jetzt damit? Wie schaffen wir Gegenbilder? Und dann haben wir sämtliche Redaktionen abtelefoniert und gesagt, wir fliegen nach Italien und laden die Leute ein. Die sollen alle kommen. Wollt ihr mitkommen? Und dann hatten wir mehrere Angebote von, ich glaube, vom RTL damals und von der ARD. Und dann haben wir gesagt, okay, wer hat die größte Reichweite? ARD. Und dann sind wir mit Journalistinnen zusammen nach Italien gereist und haben dort, sind da auf Demos gegangen und haben alle eingeladen, Reden gehalten, alle eingeladen, nach Hamburg zu kommen. Und die haben das gesendet. Natürlich haben sie das gesendet. Weil wann geben Aktivistinnen ihnen die Chance, solche Bilder zu senden? Und was ich damit gelernt habe und was mein Leben verändert hat, ist Gegenöffentlichkeit. Wir müssen den Wahnsinn der Welt nicht einfach nur akzeptieren. Man kann morgens die Nachrichten anschalten und sich ärgern. Oder man kann dafür sorgen, dass am Ende des Tages Journalistinnen mit Aktivistinnen sprechen und dass unsere Stimmen in den Nachrichten gehört werden. Mit so einem einfachen Werkzeug wie einer Pressemitteilung. Und das müssen wir nutzen. Weil die Rechten, die haben überhaupt kein Problem damit, sich in jede Talkshow zu setzen, in Radio, in Fernsehen. Und wir haben so viel Angst, Fehler zu machen. Und wir vergessen dabei, was der größte Fehler von allen ist. Und zwar, dass unsere Kritik an der Welt, die Kritik an den Verhältnissen, unsere Utopien, wie anders die Welt sein könnte, dass das eben nur im kleinen Kreis gehört wird, in unserer Blase und nie die Blase verlässt. Und dann sitzen wir da und machen Podcasts über die Frage, warum unsere Utopien nicht gehört werden. Ja, weil wir vielleicht nicht genug darum gekämpft haben, dass sie gehört werden und dass Menschen sie hören.
8: Also sich in Talkshows setzen, aktiv auf Journalistinnen zugehen, Pressemitteilungen schreiben, quasi euer Vorgehen von G20, wäre das eine Blaupause, wie man linksradikale Inhalte wieder salontauglich machen kann? Oder wie könnte so eine Medienstrategie sonst aussehen?
9: Ich glaube ja. Also in erster Linie zu verstehen, wie Journalistinnen ticken, was die brauchen, um über uns berichten zu können. Das Problem ist nämlich, die Welt steckt voller Krisen und diese Krisen sind Strukturkrisen. Die finden jeden Tag statt. Die Klimakrise zum Beispiel findet jeden Tag statt. Sterben im Mittelmeer fast jeden Tag. Transfeindlichkeit, Queerfeindlichkeit fast jeden Tag. Und Dinge, die jeden Tag stattfinden, sind keine Nachricht. Wir wissen, es gibt so Umfragen, was Journalistinnen wählen. Die meisten sind linker als der Durchschnitt der Gesellschaft, sagen wir mal so. Das heißt nicht, dass sie super links sind, aber linker als der Durchschnitt der Gesellschaft. Ich glaube, der Großteil von Journalistinnen in Deutschland wählt SPD oder Grüne. Und gibt sehr wenige AfD-wählende Journalistinnen und eher wenige CDU-wählende. Vielleicht wollen die sogar über das Klima berichten. Vielleicht wollen die auch über das europäische Grenzregime, über das Sterben im Mittelmeer berichten. Aber wenn es keinen Anlass gibt, dann ist es eben schwer. So funktioniert, du brauchst einen Anlass, du brauchst einen Nachrichtenwert, heißt es. Und wenn du das verstanden hast, was Journalistinnen brauchen, um berichten zu können, dann kannst du das nutzen. Dafür, dass deine Kritik an der Welt, dass deine Forderungen und so weiter, dass das in die Nachrichten schafft. Aber es hilft eben zu verstehen, wie man eine Pressemitteilung schreibt. Es hilft zu verstehen, wie Talkshows funktionieren, wie man überhaupt in eine Talkshow reinkommt, solche Sachen. Und deswegen habe ich das zu meinem Beruf gemacht. Ich habe mehrere Jahre erstmal nach G20 als Presseleiterin gearbeitet für linke Verlage. Und dann habe ich vor 5 Jahren die Aktivistinnenagentur gegründet. Und wir haben jetzt die 10.000. Aktivistin trainiert. Aktivistinnen fassen wir sehr weit. Also dazu zählt der streikende Feuerwehrmann, jemand, der übers Mittelmeer geflüchtet ist, Menschen, die Menschen retten, die übers Mittelmeer flüchten, verzweifelte Klimawissenschaftlerinnen, Sexarbeiterinnen, Obdachlose, linke Bundestagsabgeordnete. So, also Leute, die daran arbeiten, die Welt solidarischer, gerechter, linker zu machen. Und mit dem Ziel, linke Stimmen auf große Medienbühnen zu bringen und damit die Diskurse wieder nach links zu verschieben. Und das habe ich zu meinem Job gemacht vor 5 Jahren. Und ich meine, das ist nicht die Antwort für alles. Medien alleine verändern die Welt natürlich nicht. Aber Medien sind schon ein krasses Werkzeug. Zumindest um politische Meinung zu beeinflussen und damit wiederum Politik zu verändern.
8: Wenn man sich jetzt nicht traut, sich als Person so punieren, greifen ja manche Leute auf das Tool der sozialen Medien zurück. Ne? Instagram, TikTok. Denkst du, es lohnt sich, da den Algorithmen hinterher zu jagen? Und vielleicht auch da zu schauen, dass man aus der Blase rauskommt?
9: Ja, ich glaube schon, weil es noch nie in der Geschichte der Menschheit wir alle ein Werkzeug in der Tasche hatten, mit dem man Millionen Menschen auf der ganzen Welt erreichen kann. Deine Eingangsfrage an mich war ja, warum sind linke Utopien, warum sind die nicht so sichtbar? Warum sind linke Lösungen? Ich würde das Utopie nennen. Also warum sind linke Utopien nicht so sichtbar? Und wir alle haben, fast alle, haben ein Gerät in der Tasche, mit denen linke Utopien Millionen Menschen erreichen könnten. Nicht automatisch, klar braucht es Übung dafür, es braucht Training dafür, man muss es viel machen, man muss sich ein bisschen Erfahrung sammeln von, wie man eigentlich gut Content online kommuniziert. Aber was für ein krasses Werkzeug. Natürlich, der Algorithmus ist nicht in unseren Händen. Die Plattformen werden von skrupellosen Tech-Milliardären gemacht, das stimmt alles. Aber noch nie war die Möglichkeit, so viele Leute mit linken Inhalten zu erreichen, so einfach und wir nutzen es nicht. Und wenn du jetzt sagst, hinterherrennen, Algorithmen hinterherrennen, ich finde, das klingt nach so einer, du bist jetzt nicht der Erste, der das zu mir sagt, ne? Das sagen Leute in Trainings ganz häufig, ne? Wie sehr sollen wir uns unterordnen? Ich nehme dafür immer gern so eine Metapher von einem Fußballspiel. Ich wohne hier auf St. Pauli, deswegen bin ich natürlich St. Pauli-Fan. Und wenn St. Pauli gegen Bayern München spielt, hat St. Pauli schlechte Chancen, sagen wir es mal so. Weil Bayern München hat einfach arschviel Geld und kauft sich die besten Spieler ein. Das ist kein faires Spiel. Fußball allgemein ist nicht fair. Warum verdienen die Männer mehr als die Frauen? Warum gibt es keinen geouteten Nationalspieler? Das ist einfach nicht fair. Und jetzt kann ich am Spielfeldrand stehen und das kritisieren. Und das klingt wahnsinnig klug. Aber davon habe ich kein einziges Spiel gespielt. Und Bayern München geht ins Spiel und schießt ein Tor nach dem nächsten und gewinnt. Und im Grunde ist es so auch mit sozialen Medien. Das ist auch mit Talkshows so. Die Regeln sind nicht fair. Es gibt mediale Spielregeln, die haben wir uns nicht ausgesucht. Und wir haben nicht genug Macht und Einfluss, die zu ändern. Aber wir können die Spielregeln lernen und wir können darum kämpfen, Tore zu schießen. Und manchmal gewinnt auch St. Pauli gegen Bayern München. Nicht ständig, aber zumindest versuchen sie es. Sie haben so einen Hunger zu gewinnen und sie haben Hunger, das Spiel nicht den anderen zu überlassen. Und mit dem Hunger müssen wir da rangehen. Erstens die Regeln lernen, sie trainieren, sie nutzen und ein paar fucking Tore schießen. Und so funktionieren soziale Medien auch. Es sind nicht unsere Algorithmen, nicht unsere Regeln, es ist ein scheiß Spiel, aber sie sind verdammt einflussreich. Und es gibt damit die Möglichkeit, zumindest dürfen wir soziale Medien nicht den Faschisten überlassen. Und solange es sie gibt, solange dort Diskurse hergestellt werden, reproduziert werden, solange da gesellschaftliche Debatten stattfinden und man viele Leute erreichen kann, finde ich, sollten wir sie nutzen.
8: Okay, also mal angenommen, ich habe jetzt eine Demo organisiert. Ja, ich habe die auf Social Media beworben. Ich habe ganz viel Medienarbeit gemacht. Ich habe es geschafft, dass Journalistinnen dahin kommen. Keine Ahnung, wir demonstrieren, wir blockieren vielleicht eine Waffenfabrik. Wie kann man es denn schaffen, dass die Berichterstattung dann quasi über die Aktionsform hinauskommt und dass man das nicht nur über die Aktionsform oder vielleicht stattfindende Gewalt dann berichtet wird?
9: Die bittere Antwort ist, wenn es knallt, wird mehr berichtet. Ich erinnere mich an, nach dem G20-Gipfel im Sommer 2017 gab es eine Aktion von Ende Gelände, der Kampagne für den sofortigen Kohleausstieg. Und wir wollten den Bagger blockieren. Und ich erinnere mich, dass das war im August, der G20-Gipfel war Anfang Juli, also ein paar Wochen, nachdem es in Hamburg so geknallt hat. Und es reisen lauter Journalistinnen an, unter anderem die Tagesschau. Und dann hat die Tagesschau, also die Sprecherin von Ende Gelände, sind zur Tagesschau hingegangen und gesagt, keine Sorge, das ist hier nicht wie in Hamburg. Das wird hier nicht knallen. Und die Tagesschau ist wieder abgereist. Und das finde ich so unehrlich an Journalistinnen, dass die dann manchmal die Dreistigkeit haben, in so einem Interview zu sagen, so ja, aber also wenn das dann bei ihnen knallt auf ihren Aktionen, dann reden ja alle nur noch über die Gewalt und keiner redet mehr über die Inhalte. Und in so einem Moment würde ich am liebsten einfach direkt in die Kamera schauen und sagen, ihr habt mir gerade 17 Fragen zur Gewalt gestellt. So, ihr seid doch die, und ihr wisst es selber, ihr wisst ganz genau, dass ihr weniger berichtet, wenn es nicht knallt. So, und das heißt nicht, dass es deswegen knallt, aber es heißt nur, dass quasi ihr doch selber wisst, wie Medienlogik funktioniert. So, also was kann man damit machen? Erstens ist gute Medienarbeit bedeutet, die Kunst des Konflikts zu verstehen. Wenn es keinen Konflikt gibt, wird nicht berichtet. Punkt. Also in den allermeisten Fällen, es gibt weniger Ausnahmen, es gibt welche, aber es gibt weniger Ausnahmen. Eine Möglichkeit, das zu toppen, ist Sex und Nacktheit übrigens. Also eine Story kann ohne Konflikt auskommen, aber wenn Sex und Nacktheit nicht vorkommt, dann hat es auch schwer. Andere Sachen sind Promis. Zum Beispiel, je mehr man versteht, was Nachrichtenwert ist, all das sind Sachen von Nachrichtenwert. Und je mehr man das nutzen kann, desto mehr springen Journalistinnen darauf auf. Und Kunst des Konflikts ist zum Beispiel, ich habe ein gutes Beispiel von aus dem Urlaub letztens. Ich war im Mai war ich in Südtirol und es gab Ende Mai gab es eine Demo auf dem Brenner, also diese Engstelle der Autobahn, die durch die Alpen durchfährt. Es gab einen Bürgermeister, der Anwohner vom Brenner ist, der dagegen demonstrieren wollte mit seiner Gemeinde gegen die Verkehrsbelastung in der Region. Und dann haben die eine Demo auf dem Brenner angemeldet. Und die mussten es durchklagen durch mehrere Instanzen, weil alle Gerichte gesagt haben, nee, das geht nicht. Das macht so einen Verkehrsstau. Es ist jetzt Anfang der Sommersaison. Also man kann jetzt nicht die einzige Autobahn durch die Alpen sperren. Das geht nicht. Und dann haben die das bis vor das höchste Gericht durchgeklagt. Und das Gericht hat gesagt, eine Demo auf dem Brenner abzulehnen, die sich richtet gegen Verkehrschaos mit der Begründung, dann gibt es Verkehrschaos, ist total absurd. Natürlich dürft ihr die Demo machen. Und dieser Bürgermeister, der hat diese Demo 10 Stunden lang angemeldet auf dem Brenner. Also wirklich den ganzen Tag den Brenner gesperrt. Und das hat dazu geführt, dass der ein Interview im Spiegel bekommen hat. Der war in ganz Europa, war der in den Nachrichten. Und das wäre niemals passiert, wenn der die Demo irgendwo am Rand der Autobahn auf einem Parkplatz gemacht hätte. Niemals. Weil er die Kunst des Konflikts verstanden hat. Und das war ein ehrenamtlicher Bürgermeister. Ich glaube, der arbeitet hauptberuflich in der Bank. Also niemals hätte der ein Spiegel-Interview bekommen. Never. Und weil der die Kunst des Konflikts verstanden hat. Je besser man Konflikt versteht, je besser man versteht, was in die Nachrichten kommen kann, desto besser die Chancen, dass berichtet wird. Streit ist übrigens eins der einfachsten Wörter, wie man Pressemitteilung hacken kann. Allein das Wort Streit. Streit um Baustelle. Streit um Waffenlieferungen. Das ist wie Kokain für Journalistinnen. Das Wort Streit macht es automatisch spannender. Und je besser man das versteht, desto effektiver Pressearbeit. Achso, deine Frage, ich habe gerade überlegt, wir sind ein bisschen abgeschweift, ne? Deine Frage war, wie schaffen wir es denn, dass nicht nur über Aktionen berichtet wird? Also erstens, wir machen Aktionen nicht nur wegen der Presse, natürlich. Wir machen Aktionen, weil die Aktionen in erster Linie die Aktivistinnen verändern. Weil jetzt gerade hier widersetzen, die mit 17.000, die Autobahnen und die Zufahrtsstraßen um den AfD-Parteitag in Erfurt blockiert haben. Das sind 17.000 Menschen, die Erfahrung gemacht haben, dass man einen Parteitag nicht akzeptieren muss. Einer faschistischen, illegitimen Partei, die es nicht geben darf. Die haben kein Recht auf einen Parteitag und man muss es nicht akzeptieren. Man kann sich in den Weg setzen. Und diese Erfahrung, die nehmen die mit, das verändert die. Ein zentrales Argument, warum diese Aktionen überhaupt gemacht werden, sind, um die antifaschistische Bewegung zu stärken. Das ist also nicht nur für die Presse da. Aber was natürlich auch passiert ist, dass ein Parteitag zu blockieren, ist ein Konflikt. Ziemlich großer. Das können die doch nicht einfach machen, heißt das in der Presse. Und das wiederum führt dazu, dass Journalistinnen berichten. Und zwar monatelang vorher schon. Und dann ist natürlich die Frage, wie schafft man es, also die du richtigerweise stellst, wie schafft man es, dass in der Presse eben nicht nur über die Aktion berichtet wird. Und ein sehr schönes Beispiel dafür ist Greta Thunberg. Ich erinnere mich an ein Interview, das sie gegeben hat, als sie ist mit der Freedom Flotilla nach Gaza gefahren und war dann in Haft. Und danach gibt sie so eine Pressekonferenz. Es stehen lauter Journalistinnen um sie rum. Und natürlich wollen die alle wissen, wie es ihr in der Haft ergangen ist, wie ist sie behandelt worden. Und sie wendet sich an die Presse und sie sagt, I could tell you many stories of my mistreatment. Ich könnte Ihnen viele Geschichten erzählen, wie schlecht wir behandelt wurden. But that is not the story here. Das ist nicht die Geschichte. The story is people are dying. Die Geschichte ist, Menschen sterben, Hilfsgüter werden nicht reingelassen, Menschen verhungern und das muss aufhören. Sie hat sich also geweigert, die Aufmerksamkeit zu nutzen und dann über sich selber zu reden. Und sie hat über das Sterben lassen und verhungernde Menschen in Gaza gesprochen. Das nennt man eine Story drehen, dass du Interviews nutzt oder Anlässe schaffst, damit berichtet werden kann, aber dass du dann nicht die ganze Zeit über die Reise auf deinem Schiff auf der Freedom Flotilla redest. Oder über dich selber oder wie es in der Haft war, sondern dass du dann die Aufmerksamkeit nutzt und sie dahin lenkst, wo sie hingehört. Und zwar auf die Story.
8: Okay, also ich muss am besten Promi sein oder Promis dabei haben. Ich brauche Gewalt, Sex oder Nacktheit, Konflikte und ich muss die Story drehen. Hast du sonst noch irgendwelche guten Tipps, wie Aktivistinnen mit Journalistinnen umgehen können, Inhalte schmackhaft machen können, die Journalistinnen zu unseren Aktionen locken können?
9: Ja, das wäre auf jeden Fall eine gute Story, wenn du schaffst, das alles zu integrieren. Du musst natürlich gar nichts, du kannst machen, was du willst, aber das würde auf jeden Fall helfen, diese Elemente zu integrieren, wenn du willst, dass Journalistinnen über dich berichten. Ja, ich habe 3 Regeln für politische Kommunikation, die ich rauf und runter erkläre, wahrscheinlich in den meisten meiner Trainings. Erstmal, diese 3 Regeln habe ich entwickelt anhand der häufigsten Fehler, die Linke machen. Und wenn du 10.000 Leute trainierst, irgendwann merkst du, die machen alle den gleichen Fehler. Problem Nummer 1 ist, wir labern und kommen nicht auf den Punkt. Problem Nummer zwei ist, wir machen es wahnsinnig kompliziert. Und Problem Nummer drei ist, wir sind defensiv, wir rechtfertigen uns, wir verteidigen uns, wir kommen nicht in die Offensive. Und deswegen gibt es diese drei Regeln. Also, Regel Nummer eins ist, du brauchst Kernbotschaften. Und zwar drei. Kernbotschaften ist das Wichtigste, was du sagen willst. Und du musst vorher überlegen, was das ist. Es geht nicht darum, was du gefragt wirst. Es geht darum, wofür willst du deine Zeit nutzen. Für die meisten Interviews, Podiumsdiskussionen, Talkshows ist drei eine gute Zahl, weil viel häufiger kommst du eh nicht dran. Und selbst wenn du viel mehr, also andersrum, Strategie ist, was man weglässt. Wenn du anfängst, eine Journalistin voll zu texten, dann entscheidet sie, was sie davon sendet, was sie vielleicht nicht alles senden kann. Du hast also die Strategie an die Journalistin abgegeben. Das ist dein erster Fehler. Deswegen ist besser zu überlegen, was willst du eigentlich sagen? Strategie ist wie Sonnenlicht, also oder Kernbotschaften sind wie Sonnenlicht. Sonnenlicht ist krass, kann deine Haut verbrennen, aber bündel mal Sonnenlicht durch eine Lupe und dann steckst du was in Brand. Das ist Fokus. Fokus ist, was man weglässt. Strategie ist, was man weglässt. So, deswegen überlegst du vorher, was sind die drei Sachen, die du auf jeden Fall sagen willst. Wenn du vorher weißt, dass du nur ganz wenig Zeit hast, zum Beispiel ein Tagesschau-Interview, da hast du 20 Sekunden. Die interviewen dich schon so 5 Minuten oder so. Aber das, was sie senden, sind dann 20 Sekunden. Vielleicht noch ein Beispiel von ein Jahr nach dem Hamburger G20-Gipfel hatte ich beispielsweise wieder in der Tagesschau. Und es war völlig klar, was die fragen. Natürlich wollen die nur was über die Riots wissen. So, und jetzt stell dir vor, ich hätte da irgendwas Kritisches gesagt. Dann wäre die Meldung in der Tagesschau ein Jahr nach G20, Aktivistinnen bereuen Proteste. So, das wäre mega der Fail gewesen. Das geht gar nicht. Und deswegen war auf jede Frage, ich wusste vorher, ich kriege 20 Sekunden. Was will ich in diesen 20 Sekunden sagen? So, und dann fragen die halt nach Frau Lacquer, wie sehen Sie denn, wie blicken Sie denn jetzt ein Jahr später drauf zurück? Und dann sagst du, also ein Jahr später nach G20 bin ich einfach so froh, dass es keinen Quadratkilometer in Hamburg gab, wo nicht demonstriert wurde. Ganz Hamburg wurde zur demofreien Zone erklärt und wir haben uns geweigert, das zu akzeptieren, weil Grundrechte verteidigst du, indem du sie ausübst. Und dann fragen die nochmal und sagen, also Frau Lacquer, es hat ja auch geknallt, ne? Was sagen Sie denn zu den Riots? Für die Anwohner war das ganz schön heftig. Dann sagst du, ja, für die Anwohner war in erster Linie heftig, was ihnen zugemutet wurde von Olaf Scholz. Kriegsschiff im Hafen, zehntausende Polizistinnen, Drohnen, Helikopter über ihrem Haus. Das war richtig scheiße für die Anwohnerinnen. Und deswegen sind ganz viele von ihnen auch mit uns auf die Straße gegangen. Ich bin auch Anwohnerin. Und das ist das großartige G20, dass es keinen Quadratkilometer gab, wo nicht demonstriert wurde. Und dann fragen die vielleicht noch ein drittes Mal und sagen, aber Frau Lacquer, das können Sie doch nicht so sehen. Sind Sie da gar nicht, jetzt ein Jahr später, sind Sie da gar nicht kritisch mit? Und dann sagst du, es gibt eine Sache, mit der ich kritisch bin. Und das ist, sich Erdogan, Trump und Putin hier nach Hamburg einzuladen. Das sind Kriegstreiber und Minderheitenhasser und Klimaterroristen und das reicht. Die sind hier nicht willkommen. Und ich bin so froh, in der Stadt zu leben, wo wir das mit Zehntausenden deutlich gemacht haben. Und dann packen die irgendwann ihre Kamera wieder ein und ihr Mikro und sagen, also Emily, hättest du es nicht ein bisschen kritischer sagen können? Und dann sagst du, vielleicht, wenn ihr mir eine Stunde gebt. Aber auch dann ist das Risiko ziemlich groß, dass ihr einen Satz rausnehmt, 20 Sekunden und was anderes sendet. So, also das heißt, wenn du weißt, du hast nur 20 Sekunden, hast du eine Kernbotschaft und die wiederholst du. Als ich das erste Mal in der Tagesschau war, habe ich sogar immer nur einen Satz wiederholt. Da wurden die sehr wütend und riefen ihre Chefin an, die sagt immer dasselbe. Und sie haben es aber gesendet. Ich würde es jetzt nicht empfehlen. Ich würde dir eher empfehlen, den gleichen Satz immer wieder anders zu formulieren. So, Regel Nummer zwei ist extrem einfach sprechen. Du stellst dir vor, du sprichst mit deiner besten Freundin. Ich nenne es auch die besoffene Oma-Technik. Du nimmst deine Kernbotschaften, du erklärst es einer besoffenen Oma. Wenn du das sexistisch findest, dann nimm deinen Cousin, der in der 6. Klasse ist. So, es muss extrem einfach sein. Du glaubst nicht, in jedem Training ist jemand, der redet über Infrastruktur. Wirklich, die fucking Infrastruktur. Und damit meinen die dann soziale Infrastruktur. Das ist Rente oder Kita, was weiß ich. Dass auf dem Land der Bus nicht fährt. Glasfaserkabel, Radiofrequenzen, alles mögliche. Podcasts, Therapieplätze, alles mögliche. Mülleimer. Städtische Infrastruktur ist Mülleimer. Sag's doch noch komplizierter, bitte. So, also so einfach, wie du kannst. Und die Wahrheit ist, ich glaube, manchmal wollen wir gar nicht verstanden werden. Also wir verstecken uns hinter großen Wörtern, statt es einfach zu erklären. Und dann drittens, letzte Regel ist, du musst immer wieder zu deiner Kernbotschaft in einfacher Sprache überleiten. Du nutzt jede Frage, um wieder auf deine Kernbotschaft zu kommen. Und das kann man üben und trainieren. Und am besten antwortest du kurz, damit du nicht der Politiker bist, der nicht auf Fragen geantwortet hat. Aber du kämpfst um deine Botschaft. Also wenn du nur auf die Frage antwortest, dann ist es sehr defensiv, weil Fragen von Journalistinnen müssen kritisch sein. Das gehört zum Spiel dazu. Aber wenn du nur darauf antwortest, dann bist du ganz schön defensiv, verteidigst die ganze Zeit dein Tor, aber du schießt keins. Und die Offensive, der Angriff, der kommt erst, wenn dir gelingt, die Frage zu drehen und auf deinen Punkt zu kommen.
6: 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Das war außerdem nicht das ganze Gespräch. In Kürze findet ihr eine längere Fassung des Gesprächs auf unserem Blog, in der es dann außerdem um die Rolle von Talkshows geht und wie linksradikale Menschen dieses Werkzeug nutzen können. Jetzt hören wir das Syndikat mit Spaß und danach folgt der neueste Crazy Shit aus der Politik.

0: Also Trump verspricht allen $5.000, wenn die Republikaner bei den Midterms gewinnen?
1: Ganz genau.
0: Allen?
1: Allen.
0: Und wer zahlt?
1: Der Staat.
0: Ach, ich dachte Trump?
1: Trump verspricht. Der Staat überweist. Das ist moderne Arbeitsteilung.
0: Aber was müsste ich dafür tun?
1: Wählen.
0: Das klingt weniger nach Wahlkampf als nach Kundenbindung.
1: Nur, dass die Prämie aus Steuergeld kommen soll.
0: Also Stimme abgeben, Geld bekommen?
1: So wird's versprochen.
0: Und wenn die Republikaner gewinnen, gibt's $5.000?
1: Genau, das ist die Idee.
0: Und wer entscheidet darüber?
1: Der Kongress müsste es umsetzen.
0: Moment, für den Kongress wird gewählt, aber Trump verteilt die Versprechen?
1: Politisch wird die Kongresswahl jedenfalls stark als Abstimmung über Trump inszeniert.
0: Praktisch. Dann braucht man für den Kongress eigentlich nur noch Trump.
1: Und $5.000.
0: Eine parlamentarische Demokratie mit Bonusprogramm.
1: Mehr als $1 Billion Bonusprogramm.
0: Und ich dachte, die Republikaner mögen keinen großen Staat.
1: Tun sie auch nicht.
0: Aber einen großen Staat, der große Schecks verteilt.
1: Na, der Staat ist offenbar besonders verdächtig, wenn er nichts auszahlt.
0: Und besonders nützlich, wenn er Geld verteilt.
1: Exakt.
0: Und was passiert, wenn die Republikaner verlieren?
1: Keine $5.000.
0: Dann hat die Demokratie verloren?
1: Nee, dann hat sie entschieden.
0: Und wenn sie gewinnen?
1: Dann gibt's Geld.
0: Dann hat die Demokratie

0: AfD gefunden.
1: Zumindest bei Stolpersteinen.
0: Das ging ja schnell. Die sogenannte Brandmauer scheint ziemlich genau dort zu stehen, wo gerade kein Antrag liegt.
1: Der Antrag wurde mit 13-6 Stimmen beschlossen.
0: Und die Begründung?
1: Man wolle ein würdiges Gedenken. Die Namen der Opfer würden auf dem Gehweg liegen und könnten betreten werden.
0: Verständlich.
1: Wirklich?
0: Ja klar, wenn man verhindern möchte, dass Menschen auf Namen treten, gibt es eine einfache Lösung.
1: Keine Namen mehr auf dem Boden?
0: Genau.
1: Und stattdessen?
0: Ein zentraler Gedenkort.
1: Also Erinnerung, ja?
0: Absolut.
1: Nur bitte nicht dort, wo die Menschen gelebt haben.
0: Richtig.
1: Nicht mitten im Alltag.
0: Nope.
1: Lieber an einem Ort, zu dem man ausdrücklich hingehen muss.
0: Das nennt man dann würdiges Gedenken.
1: Und der Stolperstein heißt dann wahrscheinlich unwürdiges Gedenken.
0: Zumindest könnte man sagen, er stört die städtische Ordnung.
1: Weil er mitten im Gehweg liegt?
0: Yep.
1: Das ist natürlich höchst problematisch.
0: Für wen?
1: Für die Erinnerung.
0: Die Verwaltung sah das übrigens anders. Sie wollte das Gedenken sichtbar und im öffentlichen Raum halten.
1: Also dort, wo Menschen tatsächlich vorbeikommen?
0: Yep.
1: Ohne Termin?
0: Ohne Termin.
1: Ohne Anmeldung?
0: Ohne Anmeldung.
1: Das klingt ja fast gefährlich.
0: Erinnerung kann ziemlich unberechenbar sein.
1: Vor allem, wenn sie plötzlich vor einem Haus liegt.
0: Genau.
1: Vielleicht sogar vor dem Haus, in dem ein Opfer des Nationalsozialismus tatsächlich gelebt hat.
0: Und dann muss man sich mit einem konkreten Namen beschäftigen.
1: Viel zu konkret.
0: Ein zentraler Gedenkort ist da übersichtlicher.
1: Da kann man alle Opfer gemeinsam erinnern.
0: Und niemand tritt auf jemanden.
1: Sehr praktisch.
0: Geschichte als Sonderfläche.
1: Und CDU und AfD können gemeinsam dafür sorgen, dass die Vergangenheit künftig genau dort stattfindet, wo man sie eingeplant hat.
0: Das ist doch mal eine Zusammenarbeit.
1: Also keine gemeinsame Politik mit der AfD.
0: Nur gemeinsame Politik.
1: Und wenn jemand fragt, wo die Brandmauer ist?
0: Auf dem Gehweg.
1: Unter den Füßen?
0: Nein.
1: Dann stolpert man ja gar nicht drüber.
0: Eben.
1: Beim IG-Nobelpreis ging es dieses Jahr um eine wichtige wissenschaftliche Frage.
0: Welche?
1: Wer nimmt Kekse, obwohl sie für Kinder bestimmt sind?
0: Und?
1: Menschen mit höherem sozialen Status.
0: Also Reiche klauen Kindern die Kekse.
1: Wissenschaftlich etwas verkürzt.
0: Aber verständlich.
1: Und offenbar sinkt mit mehr Ressourcen auch die Hemmschwelle.
0: Mehr Ressourcen, mehr Freiheit?
1: Unter anderem.
0: Freiheit wovon?
1: Na, von der lästigen Einschränkung, fremde Kekse nicht zu nehmen.
0: Jetzt wird's interessant.
1: Die Kekse gehören den Kindern. Eigentlich eine klare Eigentumsordnung.
0: Und wenn die Kekse größer werden?
1: Größer?
0: Ein Haus groß.
1: Dann sind wir nicht mehr bei Keksen.
0: Sondern?
1: Bei Eigentum, Gewinn. Rendite.
0: Das ist natürlich nicht dasselbe.
1: Nein, aber die Sprache wird plötzlich freundlicher.
0: Wie?
1: Nimmt jemand einem Kind einen Keks weg, heißt es Gier.
0: Ja.
1: Holt jemand aus seinem Vorteil möglichst viel heraus, heißt es Erfolg.
0: Das kann man nicht gleichsetzen.
1: Muss man auch nicht.
0: Aber?
1: Man kann es nebeneinander legen.
0: Denn wer reich ist, gilt schnell als erfolgreich.
1: Und Erfolg gilt als Beweis, dass man es verdient hat.
0: Und irgendwann heißt der geklaute Keks Wirtschaft.
2: Bei den schwarz-roten Bergtagen, über die wir im letzten Monat bereits berichteten, wurde unter anderem eine Website vorgestellt, die aktiv die Erinnerungskultur des Nationalsozialismus unterstützt. Im Folgenden stellen wir die Seite www.gedenkplätze.info vor, die vor allem aus einer interaktiven Karte besteht. Eine detailliertere Erklärung gibt uns jetzt eine Person der schwarz-roten BergsteigerInnen.
3: Ja, herzlich willkommen zu dem Input oder mein Input gedenkplätze.info. Die Webseite gedenkplätze.info wird betrieben oder wurde initiiert von den Akkubitz e.V. Hier oben ist das Logo bei dem Buch Ihr Roten Bergsteiger, das ist auch vom Akkubitz e.V., das ist ein Verein aus Pirna. Vielleicht kurz zu dem Akkubitz e.V., weil wir auch die Folien davon bekommen haben, mache ich auch mal kurz so ein bisschen Werbung oder erkläre mal kurz, was das für ein Verein ist. Der Verein, der hatte sich in den 90ern gegründet in Pirna und sollte sozusagen geschützte oder einen Platz für nichtrechte Jugendliche schaffen. Daraus ist ein Kultur- und Bildungsangebot entstanden und hat sich halt immer mehr verstetigt. Was ich persönlich jetzt spannend oder auch interessant finde, ist halt, dass aus dem Verein heraus die Geschichtsarbeit, die wir unter anderem als Schwarz-Rote Bergsteiger auch machen, schon ja fast vor 20 Jahren aufgegriffen worden. Und zwar haben sich da aktive Leute des Vereins

0: Eins, wahrscheinlich maßgeblich mit Joachim Schüttler als Lokalpolitiker für Bergsteigergeschichte und ja jegliche Geschichte in der Sächsischen Schweiz oder im Grenzgebiet getroffen und das Thema Bergsteigergeschichte während der NS-Zeit aufgegriffen. Joachim Schüttler war interessiert daran und ist dann mit den Leuten, hat Wanderseminare angeboten und die haben im Endeffekt die historischen Orte, Erzählungen, die ja sozusagen aus Überlieferungen oder aus irgendwelche Quellenstamm abgelaufen, jedes Jahr ein Wanderseminar, um sich sozusagen vor Ort der Geschichte so zu nähern und so vielleicht auch noch einen besseren Eindruck zu bekommen, mit worüber redet man, wenn man tatsächlich da ist, weil man ja natürlich auch bei langen Wanderungen auch die Distanzen besser spürt, die auch Menschen früher zurückgelegt haben müssen. Weiter hat der Verein Bildungsfahrten organisiert, der macht jetzt immer noch Vorträge, Workshops, Lesungen, die haben einen Vereinsraum in Pirna, wo auch Veranstaltungen laufen. Genau, lohnt sich da immer mal zu gucken, das sind spannende Veranstaltungen. Diese Webseite gedenkplätze.info, da kam die erste Idee 2006, das fing so als Blog an und hat sich so ein bisschen weiterentwickelt. Gedenkplätze.info ist eine Webseite, das ist sozusagen auch die URL, Gedenkplätze mit AE.info. Das ist eine Webseite, die dazu genutzt werden soll, so als Dokumentationsprojekt oder Wissensspeicher, ist aber als Community-Projekt angelegt. Also es können mehrere, das nennt sich dann Akteure, partizipieren und Informationen eintragen. Das ganze Projekt ist hauptsächlich ehrenamtlich umgesetzt, ist projekt- und spendenfinanziert und kostet, wie es auf der Folie steht, ca. so 100 Euro im Monat oder wahrscheinlich je nachdem, wie viel benutzt wird oder gerade Ressourcen dafür, also technische Ressourcen verwendet werden müssen. Die aktuelle Version ist so seit 2018, aber mir wurde mitgeteilt, dass es ein starkes Redesign Ende des Jahres gibt. Die Konzepte bleiben ähnlich, aber die Webseite gedenkplätze.info hat eigentlich das Ziel, Erinnerungsorte an den tatsächlichen Orten näher zu bringen. Und natürlich ist eine Webseite 2018, vielleicht war die noch nicht sehr mobile first, also für Handy oder Smartphones optimiert, ist ein bisschen schwierig, wenn man halt an einem Ort, zum Beispiel im Wald oder irgendwo, einen Laptop haben muss, um die Webseite korrekt nutzen zu können. Deswegen sind die da stark dran, ein Redesign zu machen, was auch mehr den Fokus, dass man auf Smartphones benutzen kann, um tatsächlich vor Ort sich informieren zu können. Wie ist die Webseite gedenkplätze.info aufgebaut? Oder besser gesagt, erstmal, was sind die Inhalte? Inhalte sind hauptsächlich Erinnerungen, irgendwie thematischer Fokus ist NS-Zeit und jüdisches Leben. Man könnte natürlich viel mehr hier in diesem Raum darüber reden, aber eigentlich, also die Webseite hat die NS-Zeit und auch jüdisches Leben als Plattform sich vorgeschrieben, um halt so ein bisschen den Kontext zu haben, um mich auszufasern und irgendwie dann auf der Webseite alles zu finden, aber vielleicht auch nichts mehr zu finden, weil so viel ist. Und auf der Webseite werden halt Erinnerungen, das können Biografien, Orte oder Ereignisse sein. Es werden Zeitpunkte festgehalten, Events, bibliografische Daten oder Ereignisse. Was so ein bisschen, glaube ich, eine Spielerei von der Webseite ist oder auch einfach nett ist, das sind ja alles dann irgendwelche technischen Informationen, die auf der Webseite hinterlegt. Daraus kann man natürlich automatisiert auch Dinge tun und so ist halt so eine Art automatisierter Instagram-Post-Bot entstanden, der immer, wenn sozusagen irgendwie ein Jahrestag ist oder ähnliches, einen Beitrag postet, um so sozusagen die Erinnerung auch irgendwie wachzuhalten und immer mal wieder in die heutige Erinnerung zu rufen. Bei der Webseite, wir gucken uns die gleich sozusagen nochmal interaktiv im Browser an, können bei den Erinnerungen viele Informationen hinterlegt werden. Es können Personen angelegt werden, dabei können Zeitpunkte, irgendwie Events, sei es geboren, Todesdaten oder irgendwelche anderen Ereignisse verlinkt werden und die tauchen dann auf einer Karte auf, einer interaktiven Karte, je nachdem, welche Information es ist. Ist es ein Ort oder ein Zeit oder ähnliches? Die Inhalte sind einmal in Kategorien sortiert. Die gucken wir uns auch gleich nochmal an. Das sind zum Beispiel Biografien oder Verbrechen zur Endphase der NS-Zeit oder auch gesellschaftliche Ereignisse im Nationalsozialismus, Konzentrationslager und ihrem Außenlager oder auch sozusagen jüdische Geschichte. Also die jüdische Geschichte, die geht ein bisschen mehr als über die NS-Zeit hinüber, aber es geht trotzdem darum, auch die jüdische Geschichte zu erinnern. Um tatsächlich so eine Sachen auch besser suchbar oder filterbar zu machen, benutzen die Tags, was im Endeffekt dann zu einer Kategorie kann man noch einzelne Schlagworte, um eventuell noch einen größeren Kontext herzubekommen. Also wenn man jetzt natürlich irgendwie sich ein Konzentrationsaußenlager sucht oder ein Konzentrationslager wie das KZ Flossenbürg, dann ist es natürlich irgendwie spannend, was findet man dazu? Da findet man dann Biografien, Endphasenverbrechen, also da kann man sich so mehr den Informationen nähern. Am Anfang schon gesagt, das ist so eine eine kollaborative, community-basierte Webseite. Da können mehrere andere Vereine oder Einzelpersonen oder so können Akteurinnen werden, bekommen den Login und können dann tatsächlich auch Einträge selber vornehmen. Es ist jetzt, ja, kennt man vielleicht ein bisschen von der Wikipedia, aber hier ist es alles in einem kleineren Rahmen und ja, auch noch überschaubar. Und was auf Gedenkplätze-Info noch zu finden sind neben diesen einzelnen faktischen Informationen wie Biografien oder Verbrechen auch Touren und Schwerpunktseiten. Also Touren gucken wir uns auch gleich nochmal an, Audio-Guides sein, die sozusagen Benutzer in der Webseite einfach aufrufen können und dann auch individuell alleine sich ein Thema nähern können anhand von einem Audio-Guide. Oder es gibt sogenannte Schwerpunktseiten, wo einfach ein Akteur sich gedacht hat, ich will mich diesem Thema noch mehr widmen und bietet sozusagen unter der Webseite gedenkplätze.info noch mal so eine Art Möglichkeit, einen Blog oder sich einfach ein Thema intensiver zu widmen. Neben diesen Touren und Schwerpunktseiten gibt es sozusagen auch noch ein weiteres Darstellungsformat oder eine weitere Sache. Das sind Todesmärsche, die hier eingepflegt wurden. Da gab es vor einer Weile ein Projekt oder Forschungsarbeit, die alle Todesmärsche, ich glaube im sächsischen Raum oder den sächsischen Raum tangiert haben, hier eingetragen haben. Und so kann man auch auf der Karte oder auch tatsächlich dann, wenn man in der Nähe ist, sehen, welche Todesmärsche, welche Wege und Stationen genommen haben. Das können wir uns auch gleich nochmal interaktiv auf der Webseite angucken. Hier sei weitergegeben vom AKKW-CV, dass die Gedenkplätze.info sich über MitstreiterInnen freut.
1: Wo ist denn die Website zu finden?
0: Und zwar findet man sie über die URL Gedenkplätze mit ae.info einfach im Internet. Wenn man die aufruft, dann landet man erstmal auf einer großen Seite, die lauter kleine Punkte darstellt. Das sind alles Erinnerungen. Die Webseite bekommt einen Redesign. Aktuell sind so viele Erinnerungen drin, dass es teilweise sehr schwer ist, selbst die Regionen noch ausfindig zu machen, ehe man erstmal ranzoomt und guckt, wo ist man eigentlich. Das heißt, das wird ein bisschen überarbeitet. Wenn man einerseits auf der Webseite ist, kann man, wenn man nicht so richtig weiß, auf Plätze erkunden machen. Da kommt man dann in so diese drei Kategorien oder in diese drei Themenbereiche, die ich gerade schon gesagt hatte. Man kann sich vereinzelte Kategorien angucken und dazu Informationen finden. Wenn ich jetzt auf Biografien gehe, dann sind die alle ja rot markiert und zeigt jede Biografie. Und wenn ich auf Touren gehe, sehe ich Audio Walk. Kann man sich den aufrufen, kann die einzelnen Stationen durchgehen und sich dazu selber individuell informieren und sich so der Geschichte nähern. Die Kategorien, die werden ja auch hier oben so ein bisschen so in so einem Farbschema dargestellt. Das sind dann tatsächlich diese 10 Kategorien. Wie es so weitergeht mit dem Redesign, weiß ich nicht. Bei den Todesmärschen ist so ein bisschen ähnlich zu den Touren, was ein schwieriger Begriff in dem Zusammenhang ist natürlich, die Todesmärsche dargestellt. Und so können wir dann halt auch sozusagen hier für unseren Raum, weil hier die Todesmärsche bereits eingetragen sind, uns nähern und uns einzelne individuelle Todesmärsche angucken.
1: Wie ist die Seite denn beim Thema Biografien aufgebaut?
0: Beim Thema Biografien ist es jetzt so, dass halt vereinzelte Biografien eingetragen sind und dann kann man halt sich eine Biografie auswählen. Ich nehme ja mal eine, die ich spannend finde und vielleicht vorbereitet hatte, weil das ist eine Biografie über eine Jüdin aus Dresden, Ilse Frischmann, die unter anderem auch sehr gute Bergsteigerin war. Und dann kann mich halt so sehen, was gibt es eigentlich in meiner Region an Erinnerungen zum Thema jüdische Geschichte oder Biografien oder ähnliches. Und dann gibt es dazu halt eine Seite. Oben sind die Schlagwörter, die Text zu finden. Und hier kann man sich dann halt zu der einzelnen Geschichten Sachen durchlesen. Hier gibt es ein Foto von der Ilse Frischmann beim Klettern hier in der Sächsischen Schweiz oder auf dem Gipfel in der Sächsischen Schweiz. So gibt es ganz viele verschiedene Sachen. Wir nutzen tatsächlich Schwarzrote Bergsteigerin auch gedenkplätze.info, um unsere Gedenkarbeit ein bisschen zu unterstützen. So haben wir Anfang des Jahres im April zusammen mit dem Verein AKKW-CV und ja, der Nationalparkverwaltung und anderen Einzelakteuren beim ehemaligen Konzentrationsaußenlager Porschdorf, was ein Außenlager ist vom KZ Flossenbürg, 2 Gedenktafeln hingestellt im Juni zum Jahrestag der Auflösung des Außenlagers und Beginn des Todesmarsches von dort. Und wir nutzen gedenkplätze.info in dem Sinne, dass natürlich auf einer Gedenktafel, ich kann euch mal ein Foto davon zeigen. Das sind die 2 Tafeln, die jetzt neuerdings seit Juni im Polenztal stehen. Das ist im Endeffekt ja, zwischen Bad Schandau und Hohenstein kann man die finden. Da stehen ja zwei große Tafeln, die über das ehemalige KZ-Außenlager Porstorf informieren. Einmal allgemein zum Lager und einmal, das ist das Allgemeine zum Lager. Und das andere thematisiert einen Häftling, der dann auch gestorben ist in dem Lager. Und wir nutzen die Webseite gedenkplätze.info auf dem Wege, dass wir natürlich mit Hilfe von QR-Codes einfach Leute, die vor der Tafel stehen, viel besser noch mehr Informationen bieten und im Endeffekt auch einen Einstieg bieten können mit, ah hier, ihr lest euch jetzt Informationen zum KZ-Lager Porstorf durch. Das ist im Endeffekt hier das Fußpanel. Wenn man das scannt, landet man tatsächlich auf der Webseite zum Konzentrationsaußenlager Porstorf. Und so haben wir im Endeffekt vielleicht interessierte Personen, die dann gleich von hier sich vielleicht über die Karte navigieren können und sehen, ah okay, in der Nähe von Königstein gab es auch ein Konzentrationsaußenlager und so können Leute sich vielleicht individuell weiterbilden. Wir haben Unterseiten erstellt für unser Tafelprojekt. Die sind einmal dafür da, die Tafeln für Leserinnen aus der englischen Sprache oder tschechischen Sprache darzustellen. Das ist im Endeffekt eine Seite, dass wenn die Leserinnen die Tafel aufrufen und sich dann halt hier unten den tschechisch-englischen QR-Code scannen, dann kommen die auf die Seite, wo sie die Tafelübersetzung finden. Und da haben wir mithilfe von gedenkplätze.info halt geschafft, eine Internetplattform zu haben, wo wir diese Übersetzung haben können, damit halt auch andere Leute sich den Informationen nähern können. Und was aktuell sozusagen noch ja, eine Aufgabe ist im Rahmen dieser Projektseite, ist, wir wollen noch eine Schwerpunktseite schaffen, dass wenn man auf gedenkplätze.info ist, auf uns als Akteur klickt Schwarz-Rote Bergsteigerin, dass dann eine Unterseite auftaucht. Vielleicht können wir hier eine andere. Beim Akubitz e.V. gibt es Unterseiten, wo wir dieses ganze Projekt Gedenken im Polenstein nochmal sozusagen aufarbeiten wollen und den Inhalt der Gedenktafeln dort auch nochmal präsentieren wollen, damit halt Leute nicht erst ins Polenstal kommen müssen, um die Tafeln lesen zu können, sondern man das auch, sag ich mal, abseits von da machen kann.
1: Mal angenommen, ich sehe, dass ein Ort, den ich kenne, fehlt. Was kann ich dann machen?
0: Es können alle AkteurInnen sein. Also zum Beispiel hat die Karte sehr große, schon sehr viele Informationen, aber auch natürlich einige Lücken, weil der Verein aus der Region Sächsisch-Schweiz-Osterzgebirge kommt und demzufolge sind halt hier mehr Informationen eingetragen, aber man merkt, in Ostsachsen oder auch alles Richtung Nordsachsen ist noch sehr leer oder andere Regionen, wo halt auch Informationen eingetragen werden können.
1: Na, das klingt doch, als können wir einem tollen Projekt helfen, es wachsen zu lassen. Die Seite gedenkplätze.info ist wie immer auch auf der Seite des A-Radios zu finden.
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4: Hallo und willkommen zu Wo herrscht Anarchie? Hier erfahrt ihr jeden Monat alles dazu, wo sich die Anarchie in der deutschsprachigen Presse so rumgetrieben hat. Und offenbar war sie zunächst in London unterwegs.
5: Am 27. September übernahmen H&M und U&I die Olympia London, wo Nick Knight und Showstudio den Laufsteg mit Spiegeln, digitalen Bildern und interaktiven Visuals verwandelt.
4: Wo sind wir? Na klar, habt ihr gleich erkannt. Die Überschrift auf faces.ch bringt es auf den Punkt.
5: H&M und U&I Herbst-Winter 2026 bringt Anarchie-Energie zur LFWSS-27.
4: Ja genau, die LFWSS-27. Aber machen wir schnell weiter, denn
5: ein gewisses Gefühl von Geschwindigkeit zieht sich durch die Herbst-Winter 2026 Damen- und Herren-Kollektionen von H&M and U&I. Romantisch, streng, sexy. Gegensätzliche Identitäten aufgeladen mit Widerstand.
4: Zuerst dachten wir, naja, was hat das Ganze mit Anarchie zu tun? Aber okay, jetzt wird es langsam spannend. Widerstand wogegen?
5: Sie knüpft an Londons lange Tradition kreativer Anarchie an, an diesen Instinkt, das Raffinierte mit dem Ungezähmten zu vermischen und niemals zuzulassen, dass Mode zu brav wird.
4: Ja, hätten wir nicht gedacht, dass eine Modenschau politisch so aufgeladen sein kann. Aber super. Um Widerstand geht es auch in der Allgäuer Zeitung und dort gleich in der Überschrift.
5: Widerstand gegen Faschismus. So möchte das Theater Kempten Unruhe stiften.
4: Unruhe klingt ja sehr vielversprechend. Um was geht es genau?
5: Mit einem Stück über Widerstand im Faschismus startete das Kemptner Theater die neue Spielzeit. Liebe und Anarchie spielt in einem Bordell. Die Bühne warnt vor explizit sexuellem Inhalt.
4: Uhuhu, aber wie kommt die Theaterintendantin Armbruster überhaupt darauf?
5: Das Theater und das Kino haben eine heilige Pflicht. Sie müssen Unruhe stiften. Diesen Satz hat einst die italienische Autorin und Regisseurin Lina Wertmüller 1928 bis 2001 gesagt.
4: Lina Wertmüller also, in deren Filme, so die Wikipedia, die Protagonistinnen entweder Kommunisten oder Feministinnen waren, die damit ihre eigenen politischen Anschauungen widerspiegelten.
5: Und in ihren Filmen handelte sie nach dieser Devise, etwa in Liebe und Anarchie aus dem Jahr 1973. Die Kemptner Theaterintendantin Silvia Armbruster kennt und schätzt den Film. Jetzt zum Start der neuen Spielzeit bringt sie die Geschichte über Widerstand in einem totalitären System und der Liebe zwischen einem Attentäter und einer Prostituierten auf ihre Bühne.
4: Das ist auf jeden Fall eine heftige Verpackung für das Thema. Was wird in diesem Stück denn konkret verhandelt?
5: Kurz gesagt geht Wertmüllers derb-komisches und am Ende tragisches Stück der Frage nach, was im Kampf gegen ein faschistisches System mehr zählt. Die politische Überzeugung oder das persönliche Glück?
4: Eine Frage so aktuell wie nie zuvor. In unserem letzten Stück wenden wir uns NDR Kultur zu, die sich mit Paul Signac beschäftigt. Laut Selbstbeschreibung porträtiert der Beitrag einen Maler zwischen Anarchie und Schönheit. Aber was ist das überhaupt für ein Stil?
3: Punkte, Punkte, nichts als Punkte. So sehen die Gemälde von Paul Signac nur aus, wenn man unmittelbar davor steht. Sobald man ein paar Schritte zurücktritt, erlebt man, wie sich die Tupfer in Figuren, Landschaften, Szenerien verwandeln.
4: In dem Beitrag geht es zunächst um ein Gemälde aus Paris, bei dem ein Abbrucharbeiter zu sehen ist, der gerade ein Gebäude niederreißt.
6: Für ihn war künstlerische Innovation Ausdruck des Verlangens nach einer neuen Gesellschaftsordnung, die dem morschen alten Gebäude einen kräftigen Axthieb verpasst.
4: Signac ist bereits früh ein Nonkonformist.
7: Seine renitente Geisteshaltung zeigt sich schon in frühester Jugend. Nachdem er eine Ausstellung der Impressionisten gesehen hat, schmeißt er die Schule und beschließt, selbst Maler zu werden. Im Künstlerviertel Montmartre findet er Gleichgesinnte.
4: Kein Wunder, dass sich in dieser Umgebung bestimmte Ideen auszubreiten beginnen.
7: Abends trifft man sich im Cabaret Le Chat Noir, wo Signac gelegentlich als Revue-Darsteller auftritt.
4: Was? Chat Noir? Schwarze Katze? Ein Wink mit dem Zaunpfahl?
7: In Signac vereint sich vieles, was auf den ersten Blick unvereinbar scheint, meint Buchautor Richard Thompson. Obwohl der Maler aus großbürgerlichen Verhältnissen stammt, ist er Anarchist.
4: Na, das haben wir uns praktisch schon gedacht. Und tatsächlich steuerte Signac regelmäßig Zeichnungen und Illustrationen für die Zeitschrift Le Temps Nouveau bei, an der auch Kropotkin und Élisée Reclus beteiligt waren, dem Nachfolgeprojekt von La Révolte.
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9: 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Ein Hochdruckgebiet verschiebt sich von der Rolandstrasse Richtung Militärstraße.
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nach Verena, Verena Ferres Coverversion von den großen Hit Vaya con Dios, von Vaya con Dios. Jetzt bleiben wir so mit weiteren Stimmen aus dem Roma-Musik, und zwar hören wir Apsora von Ida Kellarova.

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Und die beide haben einen wunderbaren Projekt seit Jahren in Tschechien. Die bilden mit Roma-Kinder Chöre und laden auch tschechische Kinder, nicht Roma sind, damit sie sich kennenlernen und überhaupt etwas gemeinsam machen und die Musik verbindet. Und so haben sie ihr letztes Projekt mit der Tschechischen Philharmonie auch gemeinsam und verschiedene Kinder, die Roma und nicht Roma, diesem Projekt teilgenommen haben und haben eine CD aufgenommen, Hey Romale. Und danach gab es eine große Tournee in Tschechien, die sehr erfolgreich war. Und jetzt hören wir aus diesem Projekt das Lied Hey Romale, hier bei uns bei Laura Romanes.

Jetzt hören wir einen Ausschnitt aus dem Konzert von Rosenberg, Trio Rosenberg, Stohela Rosenberg, Gitarre, Nusche Rosenberg, Rhythmgitarre und Noni Rosenberg, Bass, Kontrabass. 2008 in Sava Center Belgrad.

auf dem Album Radio Romanista der Gruppe Kal aus Belgrad. Die nennen sich Rock and Roma. Eine wunderbare Geschichte über eine Mädchen mit dem Namen Luna haben wir eben gehört. Und wir bleiben auf dem Balkan musikalisch und eine Produktion von in der Nähe von Belgrad in Zemun sozusagen hören wir eine Zusammenarbeit von Bonnie und Shevchet hier bei Laura Romanes.

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Wir sind am Schluss der heutigen Sendung angelangt. Ich verabschiede mich. Schön, dass Sie dabei waren und wir schließen ab mit einem Stück Blasmusik Zusammenarbeit vom Orchester aus Strumica, Jumbo Abushevi Orchester und mit dem berühmten Klarinettist aus Istanbul, Hüsni Şenlendirici, und wünsche einen schönen Abend. Bis zum nächsten Woche. Mit dem Taksim Dream.

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2: Ein Kubikkilometer genügt. Ein Mathematiker hat behauptet, dass es allmählich an der Zeit sei, eine stabile Kiste zu bauen, die 1000 Meter lang, hoch und breit sei. In diesem einen Kubikkilometer hätten, schrieb er im wichtigsten Satz, sämtliche heute lebenden Menschen, das sind ca. 2 Milliarden, Platz. Man könnte also die ganze Menschheit in eine Kiste steigen heißen und diese vielleicht in den Kordilleren, in einen der tiefsten Abgründe schmeißen. Da lägen wir dann fast unbemerkbar als würfelförmiges Paket und Gras könnte über die Menschheit wachsen und Sand würde darauf geweht. Kreischend zögen die Geierkreise, die riesigen Städte stünden leer. Die Menschheit läge in den Kordilleren. Das wüsste dann aber keiner mehr.
1: Gehört haben wir das Gedicht von Erich Kästner. Den meisten von euch ist der wohl als Autor von Kinderbüchern in Erinnerung. Die Kiste, die er da beschreibt, die müsste auch heutzutage ein bisschen grösser sein, weil die Menschheit nicht mehr aus nur 2 Milliarden Menschen besteht, wie im Jahr 1936, wo er das Gedicht geschrieben hat. Aber die Idee hat trotzdem was für sich. Willkommen zu Lookback in Anger, die Sendung für Punk Wave Obskurs aus den frühen 80er Jahren, jeden zweiten Mittwoch im Monat auf Radio Lora vom 10 Uhr bis Mitternacht.
3: Es ist 2:05 Uhr, Südwestfunk Baden-Baden mit einer Verkehrsmeldung. Sie betrifft Baden-Württemberg, die Landstraße 1100, Neckarsulm-Heilbronn. Hier ist nach Unfall...

Unfall, ein Song von der ersten LP von der deutschen Band Abwärts aus dem Jahr 1980 und gerade heute wieder brandaktuell. Ich sehe diese Fliege und sie spricht, nimm das Leben wie ich und setzt sich mitten in mein Gesicht. Die Textziele hat mir schon immer ganz speziell gut gefallen, recht bitter. Und düster geht es weiter mit My Ideal Man von der holländischen Gruppe Coitus Int. Nicht ganz klar, ob da Coitus Interruptus gemeint ist oder Coitus International als Firma oder so. Auf jeden Fall ganz spannend und alt aufgenommen ist das Ganze im Jahr 1981 geworden.

Das sind jetzt gerade drei recht melancholische Stücke gewesen, zum Anfang der Sendung. Nach Coitus Inc. haben wir Joy Division gehört mit dem Song Wilderness von ihrer ersten LP aus dem Jahr 1979. Und nachher die allgemein ungeliebte Simple Minds mit Today I Die Again. Das kommt ab ihrer dritten LP aus dem Jahr 1980.

0: In Supermärkten geklaut wird nicht nur in den USA oder England, wie wir jetzt von der Song von der MDC und Poison Girls wissen, sondern auch in der Schweiz. Kleptoman hat das Stück von der Nilp aus Zürich geheissen. Nilp war Vorläuferband von Baby Jail, wo wir ein paar mehr werden kennen. Und natürlich hat der geniale Bonnie Collar den Text geschrieben. Margaret Thatcher wäre wohl anderer Meinung gewesen, was Ladenhausdiebstahl anbelangt. Als nächstes ein paar Aussagen von der sogenannten Eisernen Lady zum grossen Streik der Bergarbeiter im Jahr 1984-85 zu einem Stück verarbeitet von der britischen Anarcho-Punk Chumba Wamba.
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Zwei obskure Bands aus England haben wir gehört, The Flowers und Androids of Mu. Letzteres eine Frauenband, die oft zusammen mit Poison Girls, Sounds und The Mob auftreten sind. Und die beiden letzteren hören wir jetzt.

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1: Die DDR hat den Aufzug direkt deutlich gemacht, dass sie nach wie vor an dem Treffen interessiert sind, in der Verschiebung keine Krise der deutsch-deutschen Beziehungen sieht. Und die Äußerung Honeckers in einem Interview, dass Reiseerleichterungen für DDR-Bürger...

0: Nachrichtenagentur ADN über die jüngsten Äußerungen des Bundeskanzlers zu seiner abgesagten Reise berichtet hat. Seine Verärgerung über die abrupte Absage hatte Honecker zuvor durch seinen britischen Verleger Maxwell kundtun lassen, der
1: im Jahr 1980, wo Killing Joke den Song über den Bezirk SO 36 geschrieben hat, ist die Stadt Berlin so ein ziemlich tristes herunterkommendes Loch gewesen, wo eigentlich niemand hat wollen, freiwillig wohnen. Außer natürlich die ganzen jungen Männer aus der BRD, die dann nach Berlin übergesiedelt sind, um in Westdeutschland nicht ins Militär eingezogen zu werden. Berlin ist nämlich immer noch unter der Verwaltung der Siegermacht, UdSSR, USA, England und Frankreich gewesen. Und es hat keine Militärpflicht gegeben für Deutsche. Dafür hat es unzählige besetzte Häuser gegeben.
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Die Berliner Schnauze, Claire Waldoff, besingt das Berlin, wo es nicht mehr gibt. Der Song ist 1932 geschrieben worden. Es geht nun mal alles vorbei und darum spiele ich jetzt auch den Song Abschied von der Nico.

Das Konzert von der deutsch-amerikanischen Freundschaft DAF vom 11. Juli 2015 im Astra Berlin ist so eine von diesen schönen Erinnerungen, die ich habe. Gehört haben wir die bitterböse Antwort auf die Eurovisionsschlagerschnulze «Ein bisschen Frieden» von der Sängerin Nicole. Erschienen ist der Song «Ein bisschen Krieg» auf der 5. LP von der DAF aus dem Jahr 1982. Aber es hat auch in der Schweiz wegweisende, spannende elektronische Musik gegeben. Ich spiele ein Stück «Schlachtet» von der Berner Band «Grauzone» aus dem Jahr 1981. «Return of the Heroes» von der Zürcher «Girls from Tahiti» aus dem Jahr 1984. Und von der Band «Dnieper» der Song «Red Star on My Car» aus dem Jahr 1987.

zum Abschluss von dem Block mit düsteren Post-Punk-Synthesizer-Klängen. Zwei amerikanische Bands, die geniale Units natürlich wieder mal und die experimentelle Band Monitor aus Los Angeles.

Und bevor es vergessen geht, Amen in der Kirche kommt heute von der 22. LP von der britischen The Fall aus dem Jahr 2002. Und ich spiele Crop Dust.

The Fall sind das gsi, wie so gut jeder Sendung seit 25 Jahren, mit einem ziemlich abrupten Schluss. Es hat noch ein paar Minuten übrig bis Mitternacht und wir hören als nächstes die britischen Independent-Musiker von The Hat Shoes von ihrer einzigen LP aus dem Jahr 1981. Die Stimme hat der David Thomas von Père Ubu beigesteuert. Anschliessend dann noch ein Song von der amerikanischen Band 100 Flowers.

Das wär's auch wieder gewesen von Look Back in Anger, in der Ausgabe vom September vom Jahr 2026. Ihr gehört mich in einem Monat wieder, zweite Mittwoch im Monat von 10 bis 12. Es wird auch dann wieder eine Vorproduktion sein. Tut mir leid, ich würde auch lieber live machen, aber es geht halt manchmal einfach nicht. Sag mal, ciao zusammen und spiel als letztes noch Zürcher Aboriginal Voices, aber eine Kassette, rausgekommen im Jahr 1981. Das Stück heisst Voice in the Memory.

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1: Zuhörer. Herzlich willkommen, alle wachen Ohren. Ich begrüße euch aus dem Murmelstrom von der Stadt Zürich zu einer weiteren Reise durch die Schichten von der Stadt, die Klangschichten durch die Stadt. Wir fangen dann an auf den Spuren von einem verlorenen Echo am Limmatplatz, der zwischen den Trambahnen vorkommt und hin und her über die Limmat fliegt und gehen dann ein Stückchenweise den Limmat darauf und sitzen dort bei der Gemüsebrücke und hören über dem Wasser den Raum voll von den Stimmen und von den Geräuschen der Stadt. Wir gehen dann weiter auf die rechte Seite über die Gemüsebrücke rein und immer wieder sind wir erstaunt von einem Klang, von einem Geräusch, von einer Baumaschine, die irgendwo hinter den Häusern versteckt, den Raum vollkommen einnebelt. Wir gehen dann, machen das ein kleines Experiment und gehen auf den Pressluftbohrer zu, durch die verwinkelten Gassen und gehen ganz nah an dem vorbei und spüren die Vibrationen von dem Hammer, der ja in den Boden reinrammt und uns vollkommen einnebelt, und gehen dann durch die andere Gasse wieder führen und hören, wie lange der noch durch alle die Gassen durch, wie ein kleiner akustischer Vulkan sich ausbreitet und den Weg sucht zwischen den Häusern, und gehen dann über die Brücke wieder Richtung Helmhaus. Und auch dort ist dann etwas, eine Maschine los. Wir können dort nicht über die Straße, wir müssen wieder wechseln. Und gehen dann Richtung Limmat gehen, an der Rivi vorbei und unter die Brücke von der Gehbrücke, wo der tiefste Ton von der Stadt ist, und hören dann den Puls von diesen Eisenträgern. Nachher gibt es einen Wechsel in ein Stück, in ein Resonanzstück, wo von grossen Wellen unterbrochen wird und euch in eine andere Zeit und Klangraum überführt. Ich wünsche euch viel Vergnügen.

Liebe Zuhörerinnen und Zuhörer, herzlich willkommen alle wachen Ohren. Ich begrüße euch aus dem Murmelstrom von der Stadt Zürich zu einer weiteren Reise durch die Schichten der Stadt, die Klangschichten durch die Stadt. Wir fangen dann an auf den Spuren von einem verlorenen Echo am Limmatplatz, wo zwischen den Trambahnen vorkommt und hin und her über die Limmat fliegt. Und gehen dann ein Stückchenweise den Limmat rauf und sitzen dort bei der Gemüsebrücke und hören über dem Wasser den Raum voll von den Stimmen und von den Geräuschen von der Stadt. Wir gehen dann weiter auf die rechte Seite über die Gemüsebrücke rein und immer wieder sind wir erstaunt von einem Klang, von einem Geräusch, von einer Baumaschine, die irgendwo hinter den Häusern versteckt, den Raum vollkommen einnebelt. Wir gehen dann, machen das ein kleines Experiment und gehen auf den Pressluftbohrer zu, durch die verwinkelten Gassen und gehen ganz nah an dem vorbei und spüren die Vibrationen von dem Hammer, der ja in den Boden reinrammt und uns vollkommen einnebelt, und gehen dann durch die andere Gasse wieder führen und hören, wie lange der noch durch alle die Gassen durch, wie ein kleiner akustischer Vulkan sich ausbreitet und den Weg sucht zwischen den Häusern, und gehen dann über die Brücke wieder Richtung Helmhaus. Und auch dort ist dann etwas, eine Maschine los, wir können dort nicht über die Straße, wir müssen wieder wechseln. Und gehen dann Richtung Limmat gehen, an der Rivi vorbei und unter die Brücke von der Gehbrücke, wo der tiefste Ton von der Stadt ist, und hören dann den Puls von diesen Eisenträgern. Nachher gibt es einen Wechsel in ein Stück, in ein Resonanzstück, wo von grossen Wellen unterbrochen wird und euch in eine andere Zeit und Klangraum überführt. Ich wünsche euch viel Vergnügen.